nach Vergangenheit. Die Erinnerung an dein altes Leben bleibt lasst im Schatten einer neuen Zeit.